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1: 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Es ist Donnerstag, es ist der 15. Oktober und es ist 9 Uhr. Was heißt das? Das heißt, es geht hier auf YouLive jetzt los mit einer Stunde YouLive Lifestyle Check. Und es geht natürlich auch weiter mit dem Feelgood Sound für Österreich. Unter anderem gleich mit Pascal Letoblanc featuring Leonie. Ich bin Julia Mannhardt, ich bin heute die mit den wichtigsten Infos zum Tag und da geht's natürlich vor allem auch einmal ums Wetter.
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1: Der Donnerstag, der startet mit einer flauschigen Nebeldecke, aber bis Mittag setzt sich vielerorts die Sonne durch. Am Nachmittag, da ziehen dann ein paar Wolken vorbei, aber die sind meist harmlos. Dazu gibt's teilweise bis zu 22 Grad.
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4: Wer Fischers Fritze fischt frische Fische, schon nicht aussprechen kann, der wird mit dem neuen Buch, das uns Katharina Zucker von den Stadt-Wien-Büchereien heute mitgebracht hat, richtig viel Spaß haben, oder?
5: Oh ja, da kann man richtig gute Zungenbrecher lernen und auch falsch lesen.
4: Was für ein Buch hast du mitgebracht?
5: Das Buch heißt, in Barbaras Rhabarberbar wird niemals der Rhabarber rar.
4: Wie kannst du das sagen, ohne drüber zu fliegen, bitte?
5: Ich habe schon ein paar Mal gelesen.
4: Worum geht's in dem Buch?
5: Das Buch ist von Bodo Wartke. Manche kennen den vielleicht. Er ist sehr bekannt inzwischen auf TikTok und in YouTube-Videos. Und ich glaube, dass viele Kinder und Jugendliche ihn auch schon kennen. Er hat auch Der dicke Dachdecker deckt das Dach zum Beispiel gemacht. Und er hat jetzt seine verschiedenen Zungenbrecher in einem Buch herausgegeben. Ja, ideal zum Üben.
4: Also, wer Lust auf Zungenbrecher und schlaue Sprüche hat, der sollte sich in Barbaras Rhabarberbar wird niemals der Rhabarber rar nehmen. Viel Spaß beim Lesen.
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0: Lieber eine lustige Grimasse oder dann doch die gruselige Fratze? Was wird's denn dieses Jahr bei Ihnen beim Kürbisschnitzen zu Halloween? Bisschen Zeit zum Überlegen ist ja Gott sei Dank noch. Aber was, wenn uns jetzt schon der perfekte Kürbis dafür begegnet? Hält der dann überhaupt bis Halloween, wenn wir ihn jetzt schon kaufen? Wir haben bei Helena Wunderlich, Kürbisexpertin vom Kürbishof Wunderlich in Stockerau, nachgefragt.
1: Grundsätzlich sollte man den Kürbis immer trocken und kühl lagern, dann ist er wirklich Ewigkeiten haltbar. Und kurz zum Schnitzen würde ich ihn einfach einmal kurz drüber wischen, damit der ganze Staub weg ist und dann kann man eigentlich schon losstarten mit Schnitzen.
0: Also falls Sie jetzt der perfekte Kürbis im Supermarkt quasi anspringt, gleich einpacken und mitnehmen.
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0: Draußen wird es langsam bunt und da kommt schnell Lust auf ein bisschen Herbstdeko für zu Hause auf. Eine besonders schöne Idee ist eine selbstgemachte Blättergirlande. Kollegin Marina Hanna, was brauchen wir dafür?
1: Ja, die Materialien, die liegen quasi vor der eigenen Haustür. Sie brauchen einfach ein paar schöne bunte Blätter, die Sie beim nächsten Spaziergang einfach sammeln können. Dann noch eine Schnur, ein paar bunte Pompons oder Anhänger und ganz wichtig, Bienenwachs.
0: Okay, Bienenwachs, das klingt spannend. Was machen wir damit?
1: Damit die Blätter die schöne Farbe länger behalten, schmelzen wir das Bienenwachs und tauchen die Blätter da kurz ein. Nachdem die gut getrocknet sind, fädeln wir sie dann mit einer Nadel nur noch auf eine Schnur auf. Dazwischen setzen wir die Anhänger und die Pompons.
0: Und fertig ist eine hübsche Herbstdeko für Fenster, Tür oder Wohnzimmer. Eine einfache Bastelidee, die auch mit Kindern richtig Spaß macht.
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0: Tschüss.
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0: Tun wir mal so, als wäre es nicht das Ende der Welt. Aber geh, nicht überdramatisieren. Ist doch einfach nur ein Song von Miley Cyrus. Und damit hallihallo und herzlich willkommen im Jö-Live-Vormittag an diesem wunderschönen Donnerstag. Ich bin Julia Mannhardt, ich freue mich, dass Sie hier sind und ich schaue jetzt mal mit Ihnen gemeinsam aufs Wetter.
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0: Der Donnerstag, der taucht so schön langsam aus dem Nebel und aus dem Schönheitsschlaf heraus und es wird so richtig schön freundlich im Land. Am Nachmittag, da können aber auch ein paar Wolken vorbeischauen und sich mit der Sonne um einen Stehplatz raufen.
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0: Haben Sie einen wunderschönen Donnerstagvormittag?

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0: Eigentlich wollte ich ja diese Woche ihre schönsten Jö-Momente auf Hochzeiten heuer hören. Aber Jö-Live-Hörerin Inge, die hat sich einfach was anderes überlegt.
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2: Also das ist weniger ein Rückblick als ein Blick ins nächste Jahr, weil da feiern mein Mann und ich nämlich unseren 40. Hochzeitstag. Da werden wir uns sicher was Tolles einfallen lassen und das wird dann sicher ein Jö-Moment.
0: 40 Jahre, das ist also dann die Rubin-Hochzeit. Ich habe gelesen, nach 40 Jahren ist die Ehe so wertvoll, selten und unzerstörbar wie ein Rubin. Also Inge, ich wünsche dir und deinem Mann jetzt schon ein wunderschönes Hochzeitsjubiläum. Falls Sie auch noch einen hochzeitsbezogenen Jö-Moment für mich haben, immer her damit, ich freue mich drauf. Am einfachsten an die WhatsApp-Nummer 0664 88 99 0090 per Sprachnachricht.
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0: Also ich würde sagen, Sie probieren es einfach. Versuchen Sie Ihr Glück. So if you wanna talk, if you love struck, if you want the golden, you gotta shoot the puck. Singt auch Julia Michaels in ihrem Song Try Your Luck in den nächsten 10 Minuten hier für Sie auf YouLive. Also heute fordern wir einfach mal das Glück gemeinsam heraus. Happy Donnerstag! 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

0: Jetzt, wo es endlich wieder so richtig schön herbstelt, da gibt's immer wieder ausgedehnte Spaziergänge oder auch so kleine Wanderungen. Und was da natürlich nicht fehlen darf, ist die Wanderjause. Und über genau die reden wir jetzt gleich ein bisschen im Jö-Live-Topfgeflüster. Was haben wir die nächste Stunde sonst noch so für Sie im Programm? Richtig viel gute Musik. Ed Sheeran ist da zum Beispiel mit dabei oder auch Justin Bieber. Ich bin Julia Mannhardt, ich darf heute mit Ihnen ein Stück vom Donnerstag verbringen und ich habe auch einmal in der Stunde heute die Wetteraussichten für Sie.
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0: Der Donnerstag, der steigt aus dem Grau empor und lässt jetzt immer mehr Sonnenstrahlen zu. Im Westen heute auch schon richtig schön warm mit bis zu 22 Grad. Aber auch sonst wird's freundlich und mild bei rund 20 Grad mit nur so ein paar Wolken zwischendurch.
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3: Wandern im Herbst hat nochmal einen ganz eigenen Charme. Die Luft ist frisch, der Wald leuchtet in den buntesten Farben und mit jedem Schritt rascheln die Blätter unter den Schuhen. Mindestens genauso wichtig wie die Aussicht am Ziel ist beim Wandern aber auch die Jause unterwegs. Auf die freue ich mich persönlich oft genauso wie aufs Ankommen. Jö-Live-Hörer Thomas, was gehört für dich unbedingt in den Wanderrucksack rein?
4: Also auf jeden Fall gehört dazu ein zünftiger Speck, dann gehört ein gutes, selbstgemachtes Schwarzbrot dazu und vielleicht noch ein bisschen Gemüse aus im eigenen Garten.
3: Also eigentlich die klassische Bretteljause, wobei nach ein paar ordentlichen Höhenmetern schmeckt die noch einmal doppelt so gut wie normalerweise.

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0: Wir haben sie alle. Diese Rezepte, die uns an unsere Kindheit erinnern. Wenn man von der Schule heimkommen ist, die Mama hat gekocht, man hat schon richtig Hunger und dann steht's da, dieses eine Gericht. Foodbloggerin Sabrina Glaser von Sabrinas Table. Was ist das bei dir?
1: Damals hieß es noch in den Restaurants und Wirtshäusern ein Curry Bombay Art. Das war einfach ein Handel Curry mit Ananas. Und das liebe ich heute noch. Und das Schöne ist, meine Kids lieben es auch. Mein Mann mag es auch. Also eine Win-Win-Situation und ich kann es immer essen.
0: Oh, das hat es in meiner Kindheit auch immer wieder gegeben. Aber habe ich schon lange nicht mehr gegessen. Ich glaube, es wird wieder mal Zeit.
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1: Heute geht's ganz schnell beim Kochen. Wir schmeißen nämlich einfach nur alles auf ein Blech. Und das Ergebnis ist trotzdem ein richtig schönes, köstliches Wohlfühlessen für die ganze Familie. Es gibt Bratwürstel mit Kohlsprossen, Karotten und roten Rüben. Die Kohlsprossen ein bisschen nussig, die Karotten leicht süß, die roten Rüben kräftig und fast ein bisschen rustikal. Und dann würzige Bratwürstel dazu. Man kriegt gleich Hunger, oder? Wichtig ist nur eins, alles in circa gleich große Stücke schneiden, damit es gleichmäßiger gar wird. Dann wirklich nur mehr aufs Backblech verteilen, mit einem Spritzer guten Olivenöl, frischen Kräutern und Salz würzen und langsam goldbraun rösten lassen. Ach, wie das schon duftet.
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1: Kohlsprossen und Kinder am Esstisch. Manchmal eine schwierige Kombi, wenn Sie wissen, was ich meine. Deshalb ein kleiner Trick, um die Kohlsprossen von ihrer Bitterkeit zu befreien. Einfach halbieren und bevor sie aufs Blech kommen, ein bisschen Honig oder Ahornsirup drüber träufeln. Das nimmt diese Bitterkeit und der Zucker sorgt noch dazu für extra Röstaromen.
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0: Mittagspause. Und da heißt's, los geht's mit den YouLive Happy Hits. Songs, die zum Tanzen anregen und die Ihnen ein Lächeln ins Gesicht zaubern. Mit genau denen schicken wir Sie jetzt durch Ihre Mittagspause. Alle Farben gleich mit dabei im Programm, genauso wie John Mayer und Nicky Jure. Also Musik ganz laut aufdrehen, weil nach dem Wetter geht's los mit Happy Musik.
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0: Die Sonne, die hat heute gute Chancen, sich ihren Platz am Himmel zurückzuerobern. Dazu wird's bis 20 Grad im Osten warm und sogar bis 22 Grad im Westen. Also wirklich sehr angenehm mild für einen Oktobertag.
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0: Ich bin Julia Mannhardt und ich wünsche Ihnen eine erholsame und schwungvolle Mittagspause.

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0: 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Also ich bin ja ein großer Fan von den 80ern. Da sind einfach teilweise solche Banger mit dabei. Die sind wirklich perfekt für die Jölife Happy Hits. Und diesen Song hier von Andy Baum, den feiere ich besonders, weil die Nummer ist einfach ein Hit. Man kann es nicht anders sagen. Wenn Sie das ähnlich sehen, dann sind Sie genau richtig hier bei uns auf Jölife. Also starten wir gleich rein in die Musik und zwar direkt nach dem Wetter.
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0: Die Sonne, die hat sich langsam im ganzen Land durchgesetzt und sorgt bei bis zu 22 Grad für ein goldener Herbstgefühl. Vereinzelt kann es auch ein paar Wolken geben, aber die sind meist harmlos. Und auf den Bergen, da ist es heute ein bisschen windig.
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0: Es geht los. Und zwar mit Stunde Nummer 2 der Jölife Happy Hits. Ich bin Julia Mannhardt, ich bin heute Ihre Reiseführerin durch den Donnerstag und ich freue mich, dass wir ganz viele Banger mit dabei haben in der Playlist. Legen wir los mit dem ersten, Still Remember Yvonne.

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0: 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Was hat Bruno Mars mit Hello Kitty am Hut? Naja, die beiden, die haben jetzt eine Kollaboration. In einem Pop-Up-Store in Vancouver, da gibt's jetzt ganz viel Merch, wo Hello Kitty und so ein gezeichneter Bruno Mars drauf sind. Ich habe mich da gerade ein bisschen durchgeklickt. Das ist wirklich zuckersüß, aber irgendwo auch ein bisschen crazy. Bruno Mars Song I Just Might haben wir gleich bei uns im Programm. Den singt er allerdings alleine ohne Hello Kitty. Aber jetzt schauen wir zuerst einmal aufs Wetter.
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0: Die Sonne, die spielt heute Verstecken mit ein paar Wolken, gewinnt aber meistens. Dazu wird es mit bis zu 22 Grad überraschend mild für die Jahreszeit. Also Sonnenbrille statt Herbstmantel. Morgen legt der Herbst dann den Turbo ein. Viel Sonnenschein und Temperaturen bis 23 Grad sorgen also für echtes Wohlfühlwetter. Nur mancherorts da hält sich der Nebel morgen ein bisschen länger.
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0: Mein Name ist Julia Mannhardt. Sie hören Jö-Live mit Bruno Mars.

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0: 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Punkt 15 Uhr. Willkommen im Jö Live Nachmittag. Ich bin Julia Mannhardt. Sie hören den Feelgood Sound für Österreich. Und da eröffnet gleich Julian Le Play die neue Stunde. Also Julia und Julian begrüßen Sie hier bei uns im Programm. Aber bevor wir mit der Musik weitermachen, schauen wir noch zum Wetter.
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0: Ein bunter Mix aus Sonne und Wolken begleitet uns durch den Nachmittag. Die Temperaturen, die klettern auf angenehme 13 bis 22 Grad, also ich finde perfekt für einen Spaziergang mit Sonnenbrille im Gepäck. Der Freitag, der bringt dann noch mehr Sonne auf die Wetterbühne. Nach ein bisschen Frühnebel startet vielerorts ein herrlich milder Herbsttag mit bis zu 23 Grad.
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3: Hallo, servus, da ist Julian Le Play. Ich liebe Shoppen. Ihr seid gerade beim Shoppen. Jetzt gibt's einen Song von mir, damit es ein bisschen flockiger geht. Viel Spaß.
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0: 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Was lesen wir jetzt im Herbst? Wie schmücken wir unsere Wohnung und wie schnitzen wir heuer unseren Kürbis? Viele große Fragen des Herbstes, die wir diese Stunde jetzt im YourLife Lifestyle Check beantworten. Und dazu gibt's schwungvolle Musik, weil nur hier bei uns gibt's den Feelgood-Sound für Österreich, unter anderem gleich von Sabrina Carpenter. Mein Name ist Julia Mannhardt, ich freue mich, dass Sie da sind und ich habe jetzt einmal zum Start in den YourLife Lifestyle-Check die Wetteraussichten für Sie.
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0: Die Sonne, die schickt uns heute immer wieder freundliche Grüße zwischen den Wolken durch. Mit bis zu 22 Grad fühlt sich der Nachmittag so ein bisschen nach einer Verlängerung vom Spätsommer an, oder? Morgen, da dürfen wir uns dann auf einen goldenen Herbsttag freuen. Viel Sonnenschein, milde Temperaturen und bis zu 23 Grad.
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3: Wer Fischers Fritze fischt frische Fische, schon nicht aussprechen kann, der wird mit dem neuen Buch, das uns Katharina Zucker von den Stadt-Wien-Büchereien heute mitgebracht hat, richtig viel Spaß haben, oder?
4: Oh ja, da kann man richtig gute Zungenbrecher lernen und auch falsch lesen.
3: Was für ein Buch hast du mitgebracht?
4: Das Buch heißt In Barbaras Rhabarberbar wird niemals der Rhabarber rar.
3: Wie kannst du das sagen, ohne drüber zu fliegen, bitte?
4: Ich habe schon ein paar Mal gelesen.
3: Worum geht's in dem Buch?
4: Das Buch ist von Bodo Wartke. Manche kennen den vielleicht, er ist sehr bekannt inzwischen auf TikTok und in YouTube-Videos und ich glaube, dass viele Kinder und Jugendliche ihn auch schon kennen. Er hat auch Der dicke Dachdecker deckt das Dach zum Beispiel gemacht und er hat jetzt seine verschiedenen Zungenbrecher in einem Buch herausgegeben. Ja, ideal zum Üben.
3: Also, wer Lust auf Zungenbrecher und schlaue Sprüche hat, der sollte sich In Barbaras Rhabarber Bar wird niemals der Rhabarber rar nehmen. Viel Spaß beim Lesen.
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0: Lieber eine lustige Grimasse oder dann doch die gruselige Fratze? Was wird denn dieses Jahr bei Ihnen beim Kürbisschnitzen zu Halloween? Ein bisschen Zeit zum Überlegen ist ja Gott sei Dank noch. Aber was, wenn uns jetzt schon der perfekte Kürbis dafür begegnet? Hält der dann überhaupt bis Halloween, wenn wir ihn jetzt schon kaufen? Wir haben bei Helena Wunderlich, Kürbisexpertin vom Kürbishof Wunderlich in Stockerau, nachgefragt.
1: Grundsätzlich sollte man den Kürbis immer trocken und kühl lagern, dann ist er wirklich Ewigkeiten haltbar. Und kurz zum Schnitzen würde ich ihn einfach einmal kurz drüber wischen, damit der ganze Staub weg ist und dann kann man eigentlich schon losstarten mit Schnitzen.
0: Also falls Sie jetzt der perfekte Kürbis im Supermarkt quasi anspringt, gleich einpacken und mitnehmen.
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0: Draußen wird es langsam bunt und da kommt schnell Lust auf ein bisschen Herbstdeko für zu Hause auf. Eine besonders schöne Idee ist eine selbstgemachte Blättergirlande. Kollegin Marina Hanna, was brauchen wir dafür?
1: Ja, die Materialien, die liegen quasi vor der eigenen Haustür. Sie brauchen einfach ein paar schöne bunte Blätter, die Sie beim nächsten Spaziergang einfach sammeln können. Dann noch eine Schnur, ein paar bunte Pompons oder Anhänger und ganz wichtig, Bienenwachs.
0: Okay, Bienenwachs, das klingt spannend. Was machen wir damit?
1: Damit die Blätter die schöne Farbe länger behalten, schmelzen wir das Bienenwachs und tauchen die Blätter da kurz ein. Nachdem die gut getrocknet sind, fädeln wir sie dann mit einer Nadel nur noch auf eine Schnur auf. Dazwischen setzen wir die Anhänger und die Pompons.
0: Und fertig ist eine hübsche Herbstdeko für Fenster, Tür oder Wohnzimmer. Eine einfache Bastelidee, die auch mit Kindern richtig Spaß macht.
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1: Wir verwöhnen Sie jetzt kulinarisch und zwar übers Ohr. Willkommen in einer Stunde YouLive Topfgeflüster und willkommen hier beim Feel Good Sound für Österreich. Mein Name ist Julia Mannhardt. Ich bin heute Ihre Moderatorin und ich habe gleich The Weeknd und Ariana Grande für Sie im Programm. Jetzt schauen wir aber mal aufs Wetter.
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1: Die Sonne, die hat heute fast den ganzen Tag für sehr freundliche Herbststimmung gesorgt. Und morgen, da geht's ähnlich weiter. Der Freitag, der serviert uns überwiegend strahlendes Herbstwetter. Mit bis zu 23 Grad und vielen sonnigen Abschnitten, da könnte die Sonnenbrille zum wichtigsten Accessoire des Tages werden.
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3: Wandern im Herbst hat nochmal einen ganz eigenen Charme. Die Luft ist frisch, der Wald leuchtet in den buntesten Farben und mit jedem Schritt rascheln die Blätter unter den Schuhen. Mindestens genauso wichtig wie die Aussicht am Ziel ist beim Wandern aber auch die Jause unterwegs. Auf die freue ich mich persönlich oft genauso wie aufs Ankommen. YouLive-Hörer Thomas, was gehört für dich unbedingt in den Wanderrucksack rein?
4: Also auf jeden Fall gehört dazu ein zünftiger Speck, dann gehört ein gutes, selbstgemachtes Schwarzbrot dazu und vielleicht noch ein bisschen Gemüse aus im eigenen Garten.
3: Also eigentlich die klassische Brettljause, wobei nach ein paar ordentlichen Höhenmetern schmeckt die noch einmal doppelt so gut wie normalerweise.

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0: Wir haben sie alle. Diese Rezepte, die uns an unsere Kindheit erinnern. Wenn man von der Schule heimkommen ist, die Mama hat gekocht, man hat schon richtig Hunger und dann steht's dort dieses eine Gericht. Foodbloggerin Sabrina Glaser von Sabrinas Table. Was ist das bei dir?
1: Damals hieß es noch in den Restaurants und Wirtshäusern ein Curry Bombay Art. Das war einfach ein Handel Curry mit Ananas. Und das liebe ich heute noch. Und das Schöne ist, meine Kids lieben es auch. Mein Mann mag es auch. Also eine Win-Win-Situation und ich kann es immer essen.
0: Oh, das hat es in meiner Kindheit auch immer wieder gegeben. Aber habe ich schon lange nicht mehr gegessen. Ich glaube, es wird wieder mal Zeit.
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1: Heute geht's ganz schnell beim Kochen. Wir schmeißen nämlich einfach nur alles auf ein Blech. Und das Ergebnis ist trotzdem ein richtig schönes, köstliches Wohlfühlessen für die ganze Familie. Es gibt Bratwürstel mit Kohlsprossen, Karotten und roten Rüben. Die Kohlsprossen ein bisschen nussig, die Karotten leicht süß, die roten Rüben kräftig und fast ein bisschen rustikal. Und dann würzige Bratwürstel dazu. Man kriegt gleich Hunger, oder? Wichtig ist nur eins, alles in circa gleich große Stücke schneiden, damit es gleichmäßiger gar wird. Dann wirklich nur mehr aufs Backblech verteilen, mit einem Spritzer guten Olivenöl, frischen Kräutern und Salz würzen und langsam goldbraun rösten lassen. Ach, wie das schon duftet.
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1: Kohlsprossen und Kinder am Esstisch. Manchmal eine schwierige Kombi, wenn Sie wissen, was ich meine. Deshalb ein kleiner Trick, um die Kohlsprossen von ihrer Bitterkeit zu befreien. Einfach halbieren und bevor sie aufs Blech kommen, ein bisschen Honig oder Ahornsirup drüber träufeln. Das nimmt diese Bitterkeit und der Zucker sorgt noch dazu für extra Röstaromen.
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0: Es ist soweit. In Wien werden tatsächlich schon die ersten Weihnachtsbeleuchtungen aufgehängt. Aber ja, in knapp 2 Monaten ist auch schon wieder Weihnachten. Samuel Jack, der dürfte davon aber nichts mitbekommen haben, weil der singt immer noch "Fühlt sich an wie Sommer". Realitätsverweigerung nenne ich das. Aber ein bisschen dem Sommer hinterher träumen darf man ja, oder? Mache ich auch manchmal. Und ich meine, das Wetter ist ja auch noch sehr, sehr freundlich für Oktober.
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0: Heute wieder teilweise 22 Grad in Österreich. Also das ist wirklich fast schon verrückt für Mitte Oktober. Morgen schiebt sich die Sonne dann fast noch öfter in den Vordergrund. Nach Nebel am Morgen wartet ein milder Nachmittag mit bis zu 23 Grad und jeder Menge Herbstcharme auf Sie.
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0: Hallihallo, schön, dass Sie Jö Live hören. Mein Name ist Julia Mannhardt. Ich freue mich, dass wir heute gemeinsam in den Feierabend hineinstarten. Und wir machen das wie immer hier auf Jö Live mit richtig guter Musik.

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0: Nach 10 Jahren, da feiert man die Rosenhochzeit. Nach 20 dann die Porzellanhochzeit. Nach 30 die Perlenhochzeit. Und nach 40 Jahren ist es die Rubinhochzeit.
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0: Eigentlich wollte ich ja diese Woche von Ihnen Ihre schönsten Jüll-Momente auf Hochzeiten hören. Aber Jüll-Live-Hörerin Inge, die hat mir über ihre Rubin-Hochzeit erzählt.
2: Also das ist weniger ein Rückblick als ein Blick ins nächste Jahr, weil da feiern mein Mann und ich nämlich unseren 40. Hochzeitstag. Da werden wir uns sicher was Tolles einfallen lassen und das wird dann sicher ein Jüll-Moment.
0: Inge, ich wünsche dir und deinem Mann jetzt schon ein wunderschönes Hochzeitsjubiläum. Falls auch Sie noch einen hochzeitlichen Jüll-Moment für mich haben, immer her damit, ich freue mich sehr drauf. Am einfachsten einfach an die WhatsApp-Nummer 0664 88 99 0090. Vielleicht gleich per Sprachnachricht.
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0: Für ihren Donnerstag Feierabend gibt's jetzt Musik aus Österreich. Mit 18 nach Wien, um Straßenmusik zu machen und jetzt aus der österreichischen Popszene eigentlich nicht mehr wegzudenken. Sängerin Oscar. Ihren Song Somebody habe ich in den nächsten 10 Minuten hier für Sie auf YouLive und damit einen wunderschönen Feierabend.
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1: Ich hoffe, Sie haben einen chilligen und entspannten Feierabend. Wir machen es aber gleich noch chilliger. Und zwar gleich zusammen mit Naked featuring May Muller. Ich bin Julia Mannhardt, ich freue mich, dass Sie da sind. Und ich habe noch ein letztes Mal für heute die Wetteraussichten für Sie.
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1: Auf einen recht strahlenden Donnerstag folgt ein noch viel strahlenderer Freitag. Auch die Temperaturen, die legen noch etwas zu und schaffen bis zu 23 Grad. Also fast wie so ein kleiner Gruß vom Sommer.
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1: Schön war's, aber jetzt heißt's für mich Baba für heute. Haben Sie einen schönen Feierabend und bleiben Sie gerne dran hier auf YouLive, weil mit dem Feelgood Sound für Österreich geht's natürlich weiter.

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